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2: Deutschland beschuldigt Russland wegen Leipzig-Drohne und Salzburg empfängt Tabellenführer Rapid.
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2: Im Studio Alina Wagatzer. Deutschland macht Russland für den Drohnenangriff auf dem Leipziger Flughafen verantwortlich. Innen- und Außenminister sagen, Ermittlungen und Geheimdiensterkenntnisse würden auf eine russische Urheberschaft hindeuten. Anfang August war dort ja eine mit Sprengstoff präparierte Drohne entdeckt worden. Deutschland reagiert mit Maßnahmen. Das russische Generalkonsulat in Bonn soll geschlossen, Einreisekontrollen für Russen verschärft und neue EU-Sanktionen vorgeschlagen werden. Moskau weist die Vorwürfe immer noch zurück. Neue Details gibt es zu dem tödlichen Vorfall in der Justizanstalt Klagenfurt. Die Obduktion hat ergeben, dass der 19-jährige Häftling an Schnittverletzungen am Hals gestorben ist. Als Tatwaffe wurde die Klinge eines Einwegrasierers sichergestellt. Tatverdächtig ist ein 17-jähriger Zellengenosse. Laut Staatsanwaltschaft gibt es keine Hinweise auf ein Kampfgeschehen. Der 19-jährige könnte demnach im Schlaf angegriffen worden sein. Und noch zum Fußball. Der FC Red Bull Salzburg empfängt heute Abend im Bundesliga-Nachtragsspiel den Tabellenführer Rapid. Die Hütteldorfer haben in der frischen Saison bisher jedes Bundesligaspiel gewonnen. Aber die Salzburger kommen mit mächtig Rückenwind nach dem starken 4:1 gegen Austria Wien. Ankick ist um 20.30 Uhr.
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4: Temperaturmäßig ist es jetzt in der Früh schon richtig herbstlich. In Freistadt in Oberösterreich messen wir 11 Grad, Wörgl in Tirol 12 und in Wiener Neustadt hat es aktuell 16 Grad. Im Laufe des Tages wird heute aber wieder super sommerlich mit bis zu 29 Grad. Dazu gibt es heute einen Sonne-Wolken-Mix, aber auch ein paar Regenschauer.
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4: Guten Morgen, liebe Autofahrer, es ist kurz nach 6. Wir haben eine Sperre in der Steiermark auf der B78 zwischen Schwarzenbach am Grösing und Weißkirchen. Da ist nämlich ein LKW-Unfall passiert. Am besten, ihr weicht großräumig aus, zum Beispiel über die A2 oder die B317. Gute Fahrt.
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4: Einen schönen guten Morgen am Mittwoch. Auf geht's rein in den 2. September mit den Lost Frequencies. Richtig viel Motivation gibt's auch von Ray Dalton. Blood Running. Und natürlich die gute Laune, auch von Jessie J. Das ist Österreichs beste Musik. Guten

0: Schönen guten Morgen am 2. September. Wir müssen da jetzt kurz über das hier reden. Genau, so ist das. Ja, es ist der 2. September, aber man muss bedenken, Pitztaler Gletscher zum Beispiel startet am 26. September schon rein in die neue Skisaison. Kitzbühel, Obertauern oder auch die Thurachhöhe dann erst im November. Aber es muss ja quasi jetzt alles schon vorbereitet werden.
1: Die ganze Trockenware kehrt eindeckt. Das heißt, alle Nudeln und so weiter, alles was haltbar ist, musst du halt rauffahren, während du noch rauffahren kannst mit den LKWs.
0: Das ist übrigens der Philipp Posch, der Leiter der Gastro auf der Schmittenhöhe in Zell am See. So, das heißt, alles gehört rauf. Wie schaut es da aus mit dem wichtigsten Skihüttenessen, den Pommes?
1: Also bei der Aret Alm und Lounge alleine, das ist, sag ich jetzt einmal, einer von den größten Betrieben da herum, haben wir über den ganzen Winter letztes Jahr 18 Tonnen Pommes gebracht und dann dementsprechend viel Öl. Und wenn man das jetzt so aufrechnen würde, wären wir sicher so an die 70 Tonnen Pommes brauchen im Winter.
0: Wahnsinn. Also, es wird auf jeden Fall ein guter und vor allem ein pommeslastiger Winter. Fürs Eindecken gibt es natürlich auch Motivation mit Österreichs bester Musik und Shania Twain, That Don't Impress Me Much. Die meisten Hits ganz ausgespielt hier von Antenne Österreich. Es ist 13 nach 6.

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Also diese Energy spürt man definitiv gerade so richtig beim LASK. Also der ist wirklich gerade echt unglaublich. Gestern wieder zugeschlagen beim Bundesliga-Nachholspiel 3:1 gegen Wolfsberg. Unglaublich. Heute stehen dann übrigens auch zwei Nachholspiele an. Die Austria gegen WSG Tirol und Salzburg hat auch eine ordentliche Aufgabe. Sie treffen nämlich auf Rapid Wien. Alle Infos dazu gibt es dann gleich im News-Update um 20:30 hier auf Antenne Österreich. Bis dahin ABC Wanda und jetzt Avicii Waiting for You.

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5: Im Studio Alina Wagata. Deutschland macht Russland für den Drohnenangriff auf dem Leipziger Flughafen verantwortlich. Innen- und Außenminister sagen, Ermittlungen und Geheimdiensterkenntnisse würden auf eine russische Urheberschaft hindeuten. Anfang August war dort ja eine mit Sprengstoff präparierte Drohne entdeckt worden. Deutschland reagiert mit Maßnahmen. Das russische Generalkonsulat in Bonn soll geschlossen, Einreisekontrollen für Russen verschärft und neue EU-Sanktionen vorgeschlagen werden. Moskau weist die Vorwürfe immer noch zurück. Neue Details gibt es zu dem tödlichen Vorfall in der Justizanstalt Klagenfurt. Die Obduktion hat ergeben, dass der 19-jährige Häftling an Schnittverletzungen am Hals gestorben ist. Als Tatwaffe wurde die Klinge eines Einwegrasierers sichergestellt. Tatverdächtig ist ein 17-jähriger Zellengenosse. Laut Staatsanwaltschaft gibt es keine Hinweise auf ein Kampfgeschehen. Der 19-jährige könnte demnach im Schlaf angegriffen worden sein. Und noch zum Fußball. Der FC Red Bull Salzburg empfängt heute Abend im Bundesliga-Nachtragsspiel den Tabellenführer Rapid. Die Hütteldorfer haben in der frischen Saison bisher jedes Bundesligaspiel gewonnen. Aber die Salzburger kommen mit mächtig Rückenwind nach dem starken 4:1 gegen Austria Wien. Ankick ist um 20.30 Uhr.
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6: Jetzt ist das Eckteil noch etwas nebelig in der Früh, aber der verzieht sich noch und dann gibt es heute doch einiges an Sonne. Nur im Süden Österreichs mischen sich einige Wolken mit dazu. Da gibt es dann am Nachmittag auch ein paar Regenschauer. Top-Temperatur heute 29 Grad.
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6: Mit guten Nachrichten um kurz nach 6:30, und zwar für die Steiermark. Die Sperre ist jetzt auf der B79 nach einem LKW-Unfall zwischen Schwarzenbach und Weißkirchen aufgehoben. Aktuell wird dort der Verkehr wechselseitig angehalten. Und im Frühverkehr dauert es aktuell länger in Oberösterreich auf der B127 Richtung Linz zwischen Ottensheim und Puchenau. Rechnet hier eine Viertelstunde mehr ein. Hier spüren wir die Baustelle ordentlich. Gute Fahrt.
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6: Um 6:40, schönen guten Morgen am Mittwoch. Alex Warren ist jetzt mit dabei, spielt heute übrigens ein Konzert in Australien, Down Under. Österreich war er noch nie, aber ich bin ja weiterhin zuversichtlich. Bis dahin, hier auf Antenne Österreich.

0: Das ist jetzt wichtig für den Frühverkehr.
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0: In Oberösterreich ist ein Unfall passiert auf der A7 in Fahrtrichtung A1 zwischen Gallnerkirchen und Träfling. Die Unfallfahrzeuge stehen aber mittlerweile am Pannenstreifen. Man seid hier besonders vorsichtig und rechnet mehr Zeit ein. Gute Fahrt. Weiter geht's mit einem 99er Blondie und Maria.
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0: Genau, so ist es. Also ich sag nichts mehr.

0: Es ist der 2. September. Schönen guten Morgen an deine Österreicher. Heute nehmen wir uns einfach mal die Urlauber bei uns im wunderschönen Österreich als Vorbild. Wir sind am Campingplatz am Ossiacher See. Da ist unter anderem aktuell die Dorothea.
1: Also wir starten in den

0: Immer ganz gemütlich. Also wir schlafen erstmal aus und dann machen wir unseren Ruhe fertig und erstmal waschen, Zähne putzen und dann draußen erstmal einen Kaffee trinken und dann können wir uns schöne Brötchen holen an der Rezeption und dann wird erstmal in Ruhe gefrühstückt und dann schaue ich mit meinem Mann zusammen, was wir dann eben halt so unternehmen hier.
1: Also, wir starten gemütlich rein in den Mittwoch, holen uns ein paar Brötchen, dann wird das ein traumhafter Mittwoch.

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2: Deutschland beschuldigt Russland wegen Leipzig-Drohne und Wiener Park-Sheriff-Hotline kommt gut an.
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2: Im Studio Alina Wagater. Deutschland macht Russland für den Drohnenangriff am Leipziger Flughafen verantwortlich. Ermittlungen und Geheimdiensterkenntnisse würden auf eine russische Urheberschaft hindeuten. Anfang August war dort ja eine mit Sprengstoff präparierte Drohne entdeckt worden. Deutschland reagiert nun mit Maßnahmen. Das russische Generalkonsulat in Bonn soll geschlossen, Einreisekontrollen für Russen verschärft und neue EU-Sanktionen vorgeschlagen werden. Moskau weist die Vorwürfe immer noch zurück. Im Tiroler Bezirk Landeck streift ein Wolfsrudel mit mindestens 4 Jungtieren herum. Eine Wildkamera hat die Tiere vergangene Woche fotografiert. Damit ist offiziell ein Wolfsrudel in der Region bestätigt. Der WWF fordert jetzt einen sofortigen Stopp aller Wolfsabschüsse im Bezirk Landeck, um die Elterntiere zu schützen. Die Jägerschaft soll außerdem Kotproben für genetische Untersuchungen sammeln. Und die neue Park-Sheriff-Hotline der Stadt Wien läuft gut. Seit Anfang Juli können dort Falschparker gemeldet werden. Täglich gehen bis zu 120 Meldungen ein. Besonders oft geht es um blockierte Einfahrten, aber auch um Öffis. Rund 4-mal am Tag werden Wiener Öffis so an der Weiterfahrt gehindert. Für die Lenker kann das teuer werden. Bis zu 467 Euro Strafe plus Abschleppkosten sind möglich.
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4: Jetzt ist es in der Früh von den Temperaturen her wirklich recht herbstlich. Im Laufe des Tages wird es aber wieder recht sommerlich. Bis zu 29 Grad bekommen wir da heute Nacht. Einiges an Sonne gibt es heute auch wieder. Nur im Süden Österreichs mischen sich einige Wolken mit dazu. Da kann es auch immer wieder mal regnen.
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4: Um kurz nach 7 in der Steiermark wird nach einem LKW-Unfall auf der B79 aktuell wechselseitig angehalten, und zwar zwischen Schwarzenbach und Weißkirchen. In Oberösterreich ist ein Unfall passiert auf der A7 Richtung Linz zwischen Gallnerkirchen und Träfling. Die Unfallfahrzeuge sind aber bereits am Pannenstreifen. Es dauert auch länger im Frühverkehr auf der B127 Richtung Linz zwischen Ottensheim und Buchenau. Wegen der Baustelle staut er sich da jetzt immer ordentlich, rechnet hier eine halbe Stunde mehr ein. Und in Wien dauert aktuell 10 Minuten länger auf der A23 in Fahrtrichtung Graz zwischen dem Knoten Hirstetten und dem Knoten Prater. Gute Fahrt!
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4: Und aus dem Jahr 2016, Sia. Never give up. Auch die ganz neue von Nico Santos ist mit dabei. Why don't you stay? Ja, und aus 1999, The Blasound Gang, The Bad Touch. Wir spielen die besten Hits von den 80ern bis heute, immer ganz ausgespielt. Schönen guten Morgen Österreich, am Mittwoch.

Good News an diesem Mittwoch gibt's von Miley Cyrus. Es gibt nämlich bald ein neues Album von ihr an den Österreicher am Mittwoch. Es ist der 2. September. Genauer gesagt, ihr neues Album, ihr 10. Studioalbum, gibt schon in 16 Tagen, also am 18. September. Das Ganze heißt dann Best Persuade. Also, 18. September, neue Musik von Miley. Bis dahin ganz viel von ihr, natürlich hier bei uns auf Antenne Österreich. Das ist Österreichs beste Musik, jetzt mit End of the World.

0: Jetzt gehen wir es so richtig wieder an. Also in Österreich hier, kennt ihr das? Wenn so ein neues Monat startet, vor allem so irgendwie das erste Herbstmonat, dann will man wieder so voll durchstarten, vor allem mit dem Sport. Im Sommer war es ja eh quasi die ganze Zeit zu heiß. Der Sarah aus Oberösterreich, aus Hinterstoder, da geht's genauso.
1: Ja, also mein Tag startet momentan immer damit, dass ich eine Runde um Weiher laufe, weil jetzt kommt ja die Marathonsaison und da möchte ich mich ein bisschen vorbereiten und dadurch, dass ich heute in der Nähe vom Weiher lebe, bietet sich das richtig gut und dann noch ein bisschen Kaffee genießen und dann geht das schon auf in die Arbeit.
0: Also so eine Runde um den Schiederweiher, ich denke, da gibt es eine schlechtere Kulisse. Die Laufmusik dazu gibt es natürlich hier bei uns auf Antenne Österreich. Jetzt mit Shawn Mendes. Treat you better. Es ist 8 Minuten vor 7:30. Schönen guten und sportlichen Morgen am Mittwoch.

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4: Im Studio Alina Wagatin. Deutschland macht Russland für den Drohnenangriff am Leipziger Flughafen verantwortlich. Ermittlungen und Geheimdiensterkenntnisse würden auf eine russische Urheberschaft hindeuten. Anfang August war dort ja eine mit Sprengstoff präparierte Drohne entdeckt worden. Deutschland reagiert nun mit Maßnahmen. Das russische Generalkonsulat in Bonn soll geschlossen, Einreisekontrollen für Russen verschärft und neue EU-Sanktionen vorgeschlagen werden. Moskau weist die Vorwürfe immer noch zurück. Im Tiroler Bezirk Landeck streift ein Wolfsrudel mit mindestens 4 Jungtieren herum. Eine Wildkamera hat die Tiere vergangene Woche fotografiert. Damit ist offiziell ein Wolfsrudel in der Region bestätigt. Der WWF fordert jetzt einen sofortigen Stopp aller Wolfsabschüsse im Bezirk Landeck, um die Elterntiere zu schützen. Die Jägerschaft soll außerdem Kotproben für genetische Untersuchungen sammeln. Und die neue Park-Sheriff-Hotline der Stadt Wien läuft gut. Seit Anfang Juli können dort Falschparker gemeldet werden. Täglich gehen bis zu 120 Meldungen ein. Besonders oft geht es um blockierte Einfahrten, aber auch um Öffis. Rund 4-mal am Tag werden Wiener Öffis so an der Weiterfahrt gehindert. Für die Lenker kann das teuer werden. Bis zu 467 Euro Strafe plus Abschleppkosten sind möglich.
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5: 11 Grad messen wir aktuell in Bischofshofen, 15 hat es in Tulln und 17 in Feldbach. Viel Sonne ist heute mit dabei, im Süden Österreichs aber auch einige Wolken und ein paar Regenschauer. Temperaturmäßig wird es auf jeden Fall heute wieder sommerlich, bis zu 29 Grad.
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5: Um kurz nach 7:30, schönen guten Morgen. In Vorarlberg ist ein defekter LKW auf der S16 in Fahrtrichtung Arlberg zwischen Binks und dem Parkplatz Radin Süd, rechnet hier Mehrzeit ein. In der Steiermark wird immer noch wechselseitig angehalten nach einem LKW-Unfall auf der B79 zwischen Schwarzenbach und Weißkirchen. In Oberösterreich ist die Unfallstelle auf der A7 Richtung Linz zwischen Gallnerkirchen und Treffling jetzt geräumt, es dauert aber noch eine Viertelstunde länger. Auf der B127 Richtung Linz zwischen Ottensheim und Puchenau, da dauert es im Frühverkehr und bei der Baustelle bis zu 20 Minuten länger. Und in Wien haben wir ein Plus von 10 Minuten auf der A23 in Fahrtrichtung Graz zwischen dem Knoten Hirstetten und dem Knoten Prater. Gute Fahrt!
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5: Natürlich mit ganz viel von Österreichs bester Musik und auch regelrecht Österreichs beste Musik. Bezerra und Jaus gleich mit dabei.
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5: Ja, die Sonne ist heute mit dabei und Baby Faithless ist jetzt auch mit dabei mit New Religion. Schönen guten Morgen, es ist 3 Minuten nach 7:30.

0: Schönen guten Morgen am 2. September. Jetzt müssen wir uns mal vorstellen, am 26. September starten wir am Witzaler Gletscher schon in die neue Skisaison rein. Ja. Kitzbühel, Obertauern, die Turacher Höhe dann erst im November. Aber es wird jetzt mittlerweile schon quasi alles vorbereitet.
1: Die ganze Trockenware kehrt eindeckt. Das heißt, alle Nudeln und so weiter, alles was haltbar ist, musst du halt rauffahren, während du noch rauffahren kannst mit den LKWs.
0: Ja, das ist übrigens der Philipp Posch, der Leiter der Gastro auf der Schmittenhöhe in Zell am See. Da geht es übrigens Anfang Dezember los. So, und das Wichtige ist jetzt Pommes, das beste Skihüttenessen. Wie viel deckt man davon ein?
1: Also bei der Arret Alm und Lounge alleine, das ist, sag ich jetzt einmal, einer von den größten Betrieben da herum, haben wir über den ganzen Winter letztes Jahr 18 Tonnen Pommes gebracht. Boah. Und dann dementsprechend viel Öl. Und wenn man das jetzt so aufrechnen würde, wären wir sicher so an die 70 Tonnen Pommes brauchen. Im Winter.
0: Also, da können wir heuer auf jeden Fall wieder viele Pommes essen. Schönen guten Morgen.

0: sommerlich ist es heute wieder bei uns in ganz Österreich. Nur hier und da sieht man ein paar Wolken mit dabei, aber die sind heute nicht recht tragisch. Nur ein paar kurze Regenschauer gibt es im Süden Österreichs. Ansonsten sommerlich, 29 Grad, Sonne.
1: Heute ist herrlich, Sonne, schönes Wetter. Was will man mehr?
0: Eigentlich nur Österreichs beste Musik. Jetzt mit Harry Styles und American Girls. Es ist 8:11. Schönen guten Morgen am Mittwoch. Ich bin Gloria Grünberger. Und das hier ist Harry.

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0: Kurz nach Explosion am Augsburger Hauptbahnhof und Wiener Parksheriff-Hotline kommt gut an.
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0: Im Studio Alina Wörgerter. Explosion am Hauptbahnhof Augsburg. Ein unbekannter Gegenstand ist in einem Gebäudedurchgang explodiert. Derzeit läuft ein großer Polizeieinsatz. Sprengstoffexperten vom Landeskriminalamt Bayern sind vor Ort. Zwei Menschen erlitten leichte Knalltraumata. Außerdem wurden Fensterscheiben beschädigt. Das Bahnhofsgebäude und Gleis 1 sind gesperrt. Der Bahn- und Nahverkehr ist beeinträchtigt. Was die Explosion ausgelöst hat, ist noch völlig unklar. Neue Details gibt es zum tödlichen Vorfall in der Justizanstalt Klagenfurt. Die Obduktion hat ergeben, dass der 19-jährige Häftling an Schnittverletzungen am Hals gestorben ist. Als Tatwaffe wurde die Klinge eines Einwegrasierers sichergestellt. Tatverdächtig ist ein 17-jähriger Zellengenosse. Laut Staatsanwaltschaft gibt es keine Hinweise auf ein Kampfgeschehen. Das Opfer könnte demnach im Schlaf angegriffen worden sein. Und die neue Parksheriff-Hotline der Stadt Wien läuft gut. Seit Anfang Juli können dort Falschparker gemeldet werden. Täglich gehen bis zu 120 Meldungen ein. Besonders oft geht es um blockierte Einfahrten und Öffis. Rund 4-mal am Tag werden Wiener Öffis so an der Weiterfahrt gehindert. Für die Lenker kann das teuer werden. Bis zu 467 Euro Strafe plus Abschleppkosten sind möglich.
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2: Schön sommerlich ist dieser Tag heute mit viel Sonne und bis zu 29 Grad. Nur im Süden Österreichs sind ein paar Wolken mit dabei und auch ein paar Regenschauer.
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2: Um kurz nach 8, ein defektes Fahrzeug beschäftigt uns aktuell in der Steiermark auf der A2. In Fahrtrichtung Wien zwischen Friedberg-Pinga und Schäffern rechnet hier mehr Zeit ein. In Oberösterreich dauert es im Frühverkehr noch länger, 20 Minuten plus auf der B127 Richtung Linz zwischen Ottensheim und Buchenau, da ist ja auch eine Baustelle. Und in Wien dauert es 10 Minuten länger auf der A23 in Fahrtrichtung Graz zwischen dem Knoten Hirstetten und dem Knoten Prater. Gute Fahrt!
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2: Und natürlich mit allem aus dem, aus unserer Playlist, was wir quasi haben. Ganz viel von Österreichs bester Musik. Martin Garrix und Ed Sheeran gleich mit dabei. Ray Garvey ist auch am Start.
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2: Jetzt starten wir aber mal rein mit Rudimental, These Days.
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0: 12 nach 8. Jetzt gönnen wir uns erstmal einen Kaffee. Ah ja, drin ist schon. Hört sie es? Einfach ein Traum, dieses Getränk. Das ist wirklich einfach immer unglaublich. Wie trinkt denn ihr denn am liebsten? Was ist denn eure Lieblingskaffee?
1: Cappuccino, Espresso, eigentlich alles.
0: Eigentlich alles. Das ist perfekt. Das ist das Motto für heute. Österreichs beste Musik, da gibt's eigentlich auch alles. Jetzt haben wir mal mit Kylie Minogue Love at First Sight. Die meisten Hits ganz ausgespielt hier auf Antenne Österreich.

0: und in Österreich hier am Mittwoch. Schönen guten Morgen. Heute nehmen wir uns einfach mal die Urlauber bei uns im wunderschönen Österreich ein bisschen als Vorbild. Wir sind am Campingplatz am Ossiacher See unterwegs und da ist unter anderem gerade die Dorothea.
1: Also wir starten in den Tag immer ganz gemütlich. Also wir schlafen erstmal aus und dann machen wir unseren Ruhe fertig und erstmal waschen, Zähne putzen und dann draußen erstmal einen Kaffee trinken und dann können wir uns schöne Brötchen holen an der Rezeption. Und dann wird erstmal in Ruhe gefrühstückt und dann schaue ich mit meinem Mann zusammen, was wir dann eben halt so unternehmen hier.
0: Also, wir starten gemütlich rein in diesen Mittwoch, holen uns ein paar Brötchen, ein Kaffee, dann wird das ein traumhafter

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2: Im Studio Alina Wörgerter. Explosion am Hauptbahnhof Augsburg. Ein unbekannter Gegenstand ist in einem Gebäudedurchgang explodiert. Derzeit läuft ein großer Polizeieinsatz. Sprengstoffexperten vom Landeskriminalamt Bayern sind vor Ort. Zwei Menschen erlitten leichte Knalltraumata. Außerdem wurden Fensterscheiben beschädigt.

0: aufs Gebäude und Gleis 1 sind gesperrt. Der Bahn- und Nahverkehr ist beeinträchtigt. Was die Explosion ausgelöst hat, ist noch völlig unklar. Neue Details gibt es zum tödlichen Vorfall in der Justizanstalt Klagenfurt. Die Obduktion hat ergeben, dass der 19-jährige Häftling an Schnittverletzungen am Hals gestorben ist. Als Tatwaffe wurde die Klinge eines Einwegrasierers sichergestellt. Tatverdächtig ist ein 17-jähriger Zellengenosse. Laut Staatsanwaltschaft gibt es keine Hinweise auf ein Kampfgeschehen. Das Opfer könnte demnach im Schlaf angegriffen worden sein. Und die neue Parksheriff-Hotline der Stadt Wien läuft gut. Seit Anfang Juli können dort Falschparker gemeldet werden. Täglich gehen bis zu 120 Meldungen ein. Besonders oft geht es um blockierte Einfahrten und Öffis. Rund 4-mal am Tag werden Wiener Öffis so an der Weiterfahrt gehindert. Für die Lenker kann das teuer werden. Bis zu 467 Euro Strafe plus Abschleppkosten sind möglich.
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2: Einen Sonne-Wolken-Mix gibt es heute bei uns in Österreich. Im Süden sind die Wolken aber etwas mehr. Da gibt es dann vor allem am Nachmittag auch ein paar Regenschauer. Temperaturen in den Landeshauptstädten aktuell 15 Grad in Bregenz, 16 in Klagenfurt und 17 hat es in St. Pölten.
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2: Schönen guten Morgen, liebe Autofahrer, es ist kurz nach 8:30. Es ist ein Unfall passiert in Oberösterreich auf der A9 in Fahrtrichtung Voralpenkreuz zwischen Kleinkerau und Windischgarsten. Bitte rechnet hier mehr Zeit ein. Und im Frühverkehr dauert es noch länger auf der B127 Richtung Linz zwischen Ottensheim und Buchenau plus 20 Minuten. Und in Wien haben wir ein Plus von 10 Minuten auf der A23 in Fahrtrichtung Graz zwischen dem Knoten Hirstetten und dem Knoten Prater. Und auch auf der Nordbrücke dauert es aktuell länger. Gute Fahrt!
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2: Und mit den Kings of Leon, mit Ace of Base, Thorsten Einarsson, alle sind mit dabei. Jetzt aber erstmal die junge Loi mit Red Eyes. Das ist Österreichs beste Musik. Wir haben es jetzt 8:58. Ich bin Gloria Grünberger. Schön, dass ihr mit dabei seid. An diesem Mittwoch, es ist der 2. September.

0: große Freude bei den Skispringern. Ab heute, ab sofort, gibt es nämlich Karten für die diesjährige Vierschanzentournee. Springen in Innsbruck ist übrigens am 2. Jänner, das in Bischofshofen dann am 5. Jänner. Es ist übrigens die 75. Auflage. Heuer nicht nur unsere Skispringer mit dabei, sondern auch erstmals die Skispringerinnen. Also richtig cool. Das Ganze wird dann wahrscheinlich wieder so klingen.
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0: Also die Stimmung, die passt jetzt schon. Ab heute Karten für die Vierschanzentournee 2026 bzw. 2027. Das wird wieder richtig cool.

Es wird ja immer richtig viel herumgegraben bei uns in ganz Österreich, auch in der ganzen Welt. Und zwar auch in der ägyptischen Sahara. Und da gibt es jetzt einen Sensationsfund. Was da genau gefunden worden ist, das gibt es dann gleich in den Antenne Österreich Nachrichten um Punkt 9 hier bei uns. Aber jetzt erstmal Tempo City. Mit Self-Aware, das ist Österreichs beste Musik am Mittwoch. Es ist 11 Minuten vor 9. Schönen Vormittag, Österreich. Ich bin Gloria Grünberg.

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0: Explosion am Augsburger Hauptbahnhof und Forscher entdecken Haifischfriedhof in der Sahara.
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0: Im Studio Alina Wagerzer. Nach der Explosion am Hauptbahnhof Augsburg heute früh ist die Ursache noch immer völlig unklar. Ein unbekannter Gegenstand ist in einem Gebäudedurchgang explodiert. Derzeit läuft noch immer ein großer Polizeieinsatz, Sprengstoffexperten formgelegt. Die Polizei prüft nun einen Zusammenhang mit dem organisierten Verbrechen. Im Tiroler Bezirk Landeck streift ein Wolfsrudel mit mindestens 4 Jungtieren herum. Eine Wildkamera hat die Tiere vergangene Woche fotografiert. Damit ist offiziell ein Wolfsrudel in der Region bestätigt. Der WWF fordert jetzt einen sofortigen Stopp aller Wolfsabschüsse im Bezirk Landeck, um die Elterntiere zu schützen. Die Jägerschaft soll außerdem Kotproben für genetische Untersuchungen sammeln. Und Sensationsfund in der ägyptischen Sahara. Forscher haben dort einen uralten Haifischfriedhof entdeckt. Vor Millionen Jahren lag auf dem Abu Tatur Plateau ein nährstoffreiches Meer. Durch aufsteigende Tiefenströmungen dürften dort ideale Bedingungen für zahlreiche Haiarten geherrscht haben. Einige der jetzt entdeckten Arten wurden erstmals in Ägypten nachgewiesen.
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2: Ein richtig schön sommerlicher Tag ist es heute bei uns wieder, bis zu 29 Grad und auch richtig viel Sonne. Es mischen sich aber dann doch auch immer wieder einige Wolken mit dazu, vor allem im Süden Österreichs. Da gibt es heute dann auch noch ein paar Regenschauer und Gewitter.
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2: Um kurz nach 9. Vorsicht in der Steiermark, da ist ein Unfall passiert auf der A9 in Fahrtrichtung Süden. Zwischen Seiersberg und Graz West rechnet hier mehr Zeit ein. In Oberösterreich ist auch ein Unfall passiert auf der S10 Richtung Linz. Da ist jetzt aktuell der Neumarkter Tunnel gesperrt. Und es dauert noch eine Viertelstunde länger auf der B127 Richtung Linz zwischen Ottensheim und Puchenau. Und in Wien haben wir ein Plus von 10 Minuten auf der A23 in Fahrtrichtung Graz. Zwischen dem Knoten Hirstetten und dem Knoten Prater. Gute Fahrt!
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2: Mit mir Gloria Grünberger und mit Felix Jen. Davor gibt's auch noch Teddy Swims. Ja, da groovt man schon so richtig mit. Jetzt aber erstmal Simon Lewis. All I Am.

0: Österreichs bester Musik geht's durch diesen Mittwoch und natürlich auch mit allen wichtigen Infos.
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0: Es berichtet Alina Wörgerter aus der Antenne Österreich Nachrichtenredaktion.
2: In der Nacht auf heute hat die Erde in Innsbruck leicht gebebt. Das Beben hat eine Stärke von 2,6. Es ist zwischen Innsbruck und Wattens auch deutlich spürbar gewesen. Die Bevölkerung berichtet von klirrenden Gläsern und Grollen des Untergrunds. Schäden gibt es keine. Auch in Eppreichsdorf in Niederösterreich hat sich ein Beben mit der Stärke 2,5 ereignet. Ein Unfall auf der A1 in Oberösterreich hat gestern Abend ein Großaufgebot von Rettungskräften gefordert. Eine 29-Jährige ist bei der Autobahnauffahrt Eberstallzell von der Fahrbahn abgekommen und gegen einen Zaun geprallt. Das Auto hat sich durch den heftigen Aufprall überschlagen. Zwei Personen sind dabei schwer verletzt worden. Und ab heute gibt es in Wien ganz viel Gold zu sehen. Die neue Sonderausstellung im Geldmuseum der Österreichischen Nationalbank widmet sich jetzt der Geschichte des Goldes. Nach der Ausstellung wird das Museum für Sanierungsarbeiten geschlossen.
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5: Sonne und Wolken. Heute ein grundsätzlich ganz schöner Sommertag. Vor allem wird es heute heiß, bis zu 29 Grad. Es sind aber dann vor allem im Laufe des Tages am Nachmittag und auch gegen Abend hin einige Regenschauer und Gewitter möglich.
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5: Um kurz nach 9:30. Vorsicht in Oberösterreich. Auf der A8 bei Haag am Haus ruckt, da sind aktuell Teile auf der Fahrbahn. Fahrt hier besonders vorsichtig. Und in Wien ist ein Unfall passiert auf der B14 bei Kahlenberger Dorf. Da wird jetzt aktuell wechselseitig angehalten. Rechnet eine Viertelstunde mehr ein. Gute Fahrt.
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5: Und mit den Imagine Dragons, mit Ronan Keating, mit die Toten Hosen und auch mit Jennifer Lopez und David Guetta. Das ist Österreichs beste Musik. Wir haben es eine Minute nach 9:30.

0: Die meisten jetzt ganz ausgespielt hier von Antenne Österreich. Und jetzt ein kurzes Fußball-Update.
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0: Gestern war ja der LASK wieder ein Wahnsinn im Nachholspieltag, also es ist quasi Spieltag 4 bei der Bundesliga. LASK hat da 3:1 gegen Wolfsberg gespielt. Heute sind dann noch zwei weitere Spiele. Um 18.30 Uhr trifft die Austria Wien auf die WSG Tirol und um 20.30 Uhr ein richtiger Schlager, dann quasi Red Bull Salzburg gegen Rapid Wien. Das wird super spannend, aber die Salzburger sind ja grundsätzlich guter Dinge nach diesem letzten großen Sieg. Aber wir werden sehen. Bei uns seid ihr natürlich immer informiert hier auf Antenne Österreich.
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4: Sachsen-Anhalt wählt, AfD laut Umfrage klar vorn und Salzburg empfängt Tabellenführer Rapid.
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4: Im Studio Alina Wörgerzer. Vor der Landtagswahl in Sachsen-Anhalt am Sonntag liegt die AfD laut Umfragen klar vorn. Ob es für eine absolute Mehrheit reicht, könnte auch von der Briefwahl abhängen. Die Partei warnt ja

0: Seit Monaten vom möglichen Betrug bei Briefwahlstimmen. Belege dafür gibt es laut Landwahlbehörde aber nicht. Rund 20% der Wahlberechtigten haben bereits Briefwahlunterlagen angefordert. Schwere Ernteausfälle melden die steirischen Landwirte. Die Hitze und Trockenheit haben der Käferbohne heuer stark zugesetzt. Statt bis zu 400 Tonnen rechnet der Verarbeiter Steirer Kraft mit weniger als 100 Tonnen Ernte. Auf manchen Feldern gibt es praktisch gar keine. Hoffnung gibt es aber für das kommende Jahr. Hitzeresistentere Käferbohnensorten stehen bereits bereit. Und noch zum Fußball. Der FC Red Bull Salzburg empfängt heute Abend im Bundesliga-Nachtragsspiel den Tabellenführer Rapid. Die Hütteldorfer haben in der frischen Saison bisher jedes Bundesligaspiel gewonnen. Aber die Salzburger kommen mit mächtig Rückenwind nach dem starken 4:1 gegen Austria Wien. Anpfiff ist heute um 20.30 Uhr.
1: Ein schön sommerlicher Tag ist es heute bei uns in Österreich mit bis zu 29 Grad. Grundsätzlich auch viel Sonne, es mischen sich aber immer wieder mal ein paar Wolken mit dazu. Vor allem am Nachmittag, da kann es dann auch mal einige Regenschauer und Gewitter geben.
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1: Mit richtig guten Nachrichten. Aktuell ist nichts los auf Österreichs Straßen, ihr kommt ohne Probleme voran. Ich wünsche euch eine gute und vor allem sichere Fahrt.
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1: Um kurz nach 10 an diesem super sommerlichen Tag.
3: Heute ist herrlich, Sonne, schönes Wetter, was will man mehr?
1: Genau so ist es. Eigentlich will man eh nur mehr Österreichs beste Musik, oder? Jetzt mit Offenbach und Hurricane. Schönen Mittwoch, Österreich.

0: Österreichs beste Musik hier an diesem Mittwochvormittag. Jetzt mal Zeit für einen Kaffee. Ah ja, da rinnt er schon. Dieses edle Tröpfchen. Wie schaut denn das bei euch aus? Was ist denn so ein Lieblingscafé?
1: Cappuccino, Espresso, eigentlich alles.
0: Eigentlich alles, das passt. Jetzt zum Kaffee, zum Cappuccino, zum Latte Macchiato oder auch Matcha-Kaffee. Irgendwie, Ray, where is my husband?

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8: Der Sommer ist eindeutig noch nicht vorbei. Heute wieder bis zu 29 Grad und richtig viel Sonne. Es mischen sich aber auch immer wieder mal einige Wolken mit dazu. Vor allem am Nachmittag kann es dann mal regnen und gewittern.
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8: Mit richtig guten Nachrichten. Aktuell ist nichts los auf Österreichs Straßen. Ihr kommt ohne Probleme voran. Ich wünsche euch eine gute und vor allem sichere Fahrt.
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8: Mit mir, Gloria Grünberger, mit Loreen, REM, alle Achtung auch mit dabei und auch alle wichtigen Infos aus ganz Österreich. Die gibt es gleich im Antenne Österreich Bundesland Briefing. Aber jetzt davor ist auch noch Shakira mit dabei, mit Burner Boy. Danke.

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0: alle Achtung, das wird groß hier auf Antenne Österreich. Nicht nur Österreichs beste Musik ist immer mit dabei, sondern auch alle wichtigen Infos aus ganz Österreich.
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0: Es berichtet Alina Wörgerter.
2: Ein tödlicher Verkehrsunfall hat sich gestern in Altenmarkt bei St. Gallen in der Steiermark ereignet. Ein 47-jähriger Mann ist frontal gegen eine Steinmauer geprallt. Der Fahrer ist nicht angeschnallt gewesen. Sofort herbeigerufene Einsatzkräfte konnten nur den Tod des Mannes feststellen. Im Burgenland findet heute ein Sonderlandtag statt. Die ÖVP hat diesen Mitte August gefordert. Anlass ist ein Bericht zu den Landesfinanzen. Landeshauptmann Hans-Peter Doskozil wird heute erstmals nach seiner Kehlkopfoperation wieder teilnehmen. Und in Klagenfurt startet heute die 58. internationale Holzmesse. Mehr als 500 Aussteller sind vertreten. Die Messe ist perfekt für das Knüpfen von Kontakten und auch das Erschließen von neuen Absatzmärkten. 4 Tage lang stehen vor allem auch die aktuellen Entwicklungen der Holz- und Forstwirtschaft im Mittelpunkt.
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10: 17-Jähriger gesteht Tötung von Zellengenossen. Und für Schanzentournee Tickets ab sofort erhältlich.
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10: Im Studio Alina Wörgerter. Neue Details gibt es zum tödlichen Vorfall in der Justizanstalt Klagenfurt. Der 17-jährige Tatverdächtige hat zugegeben, seinen 19-jährigen Zellengenossen getötet zu haben. Die beiden hätten Schwierigkeiten miteinander gehabt. In der Nacht habe er das Opfer bis zur Bewusstlosigkeit gewürgt und im Anschluss hätte er mit einem Einwegrasierer tödliche Schnittverletzungen an seinem Hals zugefügt, heißt es heute von der Staatsanwaltschaft. Schwere Ernteausfälle melden die steirischen Landwirte. Die Hitze und Trockenheit haben der Käferbohne heuer stark zugesetzt. Statt bis zu 400 Tonnen rechnet der Verarbeiter Steirer Kraft mit weniger als 100 Tonnen Ernte. Auf manchen Feldern gibt es praktisch gar keine. Hoffnung gibt es aber für kommendes Jahr. Hitzeresistentere Käferbohnensorten stehen bereits bereit. Und ab heute sind die Karten für alle Veranstaltungsorte der Vierschanzentournee erhältlich. Bei der 75. Auflage kämpfen dieses Mal auch die weltbesten Skispringerinnen um den Turniersieg, was höchstwahrscheinlich mehr Publikum anlockt. Das Springen in Innsbruck findet am 2. Jänner statt und das in Bischofshofen am 5. Jänner.
12: Ein schön sommerlicher Tag ist es heute bei uns in Österreich mit bis zu 29 Grad. Grundsätzlich auch viel Sonne, es mischen sich aber immer wieder mal ein paar Wolken mit dazu. Vor allem am Nachmittag, da kann es dann auch mal einige Regenschauer und Gewitter geben.
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12: Schönen Vormittag, liebe Autofahrer. Wir haben aktuell nur eine Meldung und zwar in Tirol. Zwischen Schlitters und Strass, da ist vor dem Brettfalltunnel jetzt die Blockabfertigung aktiv. Talauswärts rechnet hier mehr Zeit ein. Ich wünsche euch eine gute und vor allem sichere Fahrt.
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0: Die meisten Hits ganz ausgespielt hier auf Antenne Österreich mit The Killers Human. Es ist der Mittwoch, heute nochmal super sommerlich, bis zu 29 Grad. Auch die nächsten Tage bleibt uns der Sommer noch. Da müssen wir vielleicht ja nochmal grillen. Aber wir wissen ja heuer extrem viele Wespen. Aber wir haben uns in ganz Österreich umgehört und haben jetzt den Tipp gefunden. Und zwar gibt es einen Tipp am Campingplatz am Ossiacher See. Da ist nämlich die Dorothea gerade auf Urlaub.
1: Wir haben so einen Tischventilator und dann haben wir eben halt noch so ein Öl, so ein Eukalyptusöl. Und das spüre ich so auf diese Flügel drauf. Und dann hatten wir bis jetzt immer Glück, dass wir in Ruhe frühstücken konnten.
0: Ja, sehr gut. Frühstücken, Mittagessen, Grillen, Abend. Essen. Einem gemütlichen Essen draußen steht demnach nichts mehr im Weg. Und Österreichs beste Musik ist natürlich auch mit dabei. Jetzt mit Amy McDonald. Is this what you've been waiting for? Schönen Mittwoch. 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
1: 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Ganz sehr schön. Sommer ist eindeutig noch nicht vorbei. Heute wieder bis zu 29 Grad und richtig viel Sonne. Es mischen sich aber auch immer wieder mal einige Wolken mit dazu. Vor allem am Nachmittag kann es dann mal regnen und gewittern.
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1: Schönen Vormittag, liebe Autofahrer. Wir haben aktuell nur eine Meldung und zwar in Tirol. Zwischen Schlitters und Strass, da ist vor einem Brettfalltunnel jetzt die Blockabfertigung aktiv. Talauswärts rechnet hier mehr Zeit ein. Ich wünsche euch eine gute und vor allem sichere Fahrt.
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1: An diesem Mittwoch, kurz nach 11:30 haben wir's. Es geht schon Richtung Nachmittag, Richtung Feierabend quasi. Was machen wir dann noch an diesem Sommertag im September?
3: Eine riesen Radeltour steht am Programm und eine richtig fette Kugel Eis wird gegessen.
1: Also Mahlzeit jetzt schon mal Österreich. Auf geht's in den Mittwochnachmittag mit Gracie Abrams. 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

0: Österreichs bester Musik geht's durch diesen Mittwoch und natürlich auch mit allen wichtigen Infos.
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0: Es berichtet Alina Wörgerter aus der Antenne Österreich Nachrichtenredaktion.
2: In der Nacht auf heute hat die Erde in Innsbruck leicht gebebt. Das Beben hat eine Stärke von 2,6. Es ist zwischen Innsbruck und Wattens auch deutlich spürbar gewesen. Die Bevölkerung berichtet von klirrenden Gläsern und Grollen des Untergrunds. Schäden gibt es keine. Auch in Eppreichsdorf in Niederösterreich hat sich ein Beben mit der Stärke 2,5 ereignet. Ein Unfall auf der A1 in Oberösterreich hat gestern Abend ein Großaufgebot von Rettungskräften gefordert. Eine 29-Jährige ist bei der Autobahnauffahrt Eberstallzell von der Fahrbahn abgekommen und gegen einen Zaun geprallt. Das Auto hat sich durch den heftigen Aufprall überschlagen. Zwei Personen sind dabei schwer verletzt worden. Und ab heute gibt es in Wien ganz viel Gold zu sehen. Die neue Sonderausstellung im Geldmuseum der Österreichischen Nationalbank widmet sich jetzt der Geschichte des Goldes. Nach der Ausstellung wird das Museum für Sanierungsarbeiten geschlossen.
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9: Der 17-Jähriger gesteht Tötung von Zellengenossen und Forscher entdecken Haifischfriedhof in der Sahara.
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9: Im Studio Alina Wagatzer. Neue Details gibt es zum tödlichen Vorfall in der Justizanstalt Klagenfurt. Der 17-jährige Tatverdächtige hat zugegeben, seinen 19-jährigen Zellengenossen getötet zu haben. Die beiden hätten Schwierigkeiten miteinander gehabt. In der Nacht habe er das Opfer dann bis zur Bewusstlosigkeit gewürgt und im Anschluss mit einem Einwegrasierer tödliche Schnittverletzungen am Hals zugefügt, heißt es heute von der Staatsanwaltschaft. Vor der Landtagswahl in Sachsen-Anhalt am Sonntag liegt die AfD laut Umfragen klar vorn. Ob es für eine absolute Mehrheit reicht, könnte von der Briefwahl abhängen. Die Partei warnt dabei seit Monaten vor möglichen Betrug bei Briefwahlstimmen. Belege dafür gibt es laut Landeswahlbehörde aber nicht. Rund 20% der Wahlberechtigten haben bereits Briefwahlunterlagen angefordert. Und es ist ein Sensationsfund in der ägyptischen Sahara. Forscher haben dort einen uralten Haifischfriedhof entdeckt. Vor Millionen Jahren lag auf dem Abu Tatur-Plateau ein nährstoffreiches Meer. Durch aufsteigende Tiefenströmungen dürften dort ideale Bedingungen für zahlreiche Haiarten geherrscht haben. Einige der jetzt entdeckten Arten wurden erstmals in Ägypten nachgewiesen.
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11: Am meisten Sonne gibt es heute von Oberösterreich bis ins Burgenland. Ansonsten ist es so ein Mix aus Sonne und Wolken bei 21 bis 29 Grad. Morgen ist es dann ab dem späten Vormittag in ganz Österreich trocken und es kommt die Sonne raus. Der Wind wird teilweise recht ordentlich bei 22 bis 29 Grad. Am Freitag starten wir etwas verhalten rein in den Tag, aber dann wird sommerlich und warm bei maximal 32 Grad.
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12: Mahlzeit, liebe Autofahrer. Es schaut aktuell richtig gut aus auf Österreichs Straßen. Ihr kommt ohne Probleme voran. Gute Fahrt.
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11: Mit Markus Angerer, ich wünsche euch eine schöne Mittagspause am Mittwoch. Es ist Wochenhalbzeit und wir versorgen euch auch da natürlich mit Österreichs bester Musik. Jetzt mit Tom Gregory und...

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durch die Mittagspause mit Österreichs bester Musik. Das war Lily Allen und Not Fair. Und Neues gibt's von Ray Garvey, jetzt mit Rivers. Schön, dass ihr mit dabei seid.

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8: Am meisten Sonne gibt's heute von Oberösterreich bis ins Burgenland. Ansonsten ist es so ein Mix aus Sonne und Wolken bei 21 bis 29 Grad. Morgen ist es dann ab dem späten Vormittag in ganz Österreich trocken und es kommt die Sonne raus. Der Wind wird teilweise recht ordentlich bei 22 bis 29 Grad. Am Freitag starten wir etwas verhalten rein in den Tag, aber dann wird sommerlich und warm bei maximal 32 Grad.
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9: Mahlzeit, liebe Autofahrer. Es schaut aktuell richtig gut aus auf Österreichs Straßen. Ihr kommt ohne Probleme voran. Gute Fahrt.
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8: Wunderschönen Mittwoch, schöne Wochenhalbzeit. Hier kommt Kygo und Save.

0: Mit Österreichs bester Musik geht's durch diesen Mittwoch.
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0: Es ist die Woche der Nachtragsspiele und da hat sich gestern der LASK nach einem harten Kampf mit 3:1 in Kärnten gegen den WAC durchgesetzt. Nicht mit dabei war vorerst noch Starzugang Sascha Kalajdzic bei den Linzern. Didi Kübauer dazu.
2: Ja, weil wir sie unterhalten haben und er meint, dass er jetzt noch nicht, dass jetzt nicht die beste Entscheidung war. Und ich glaube, man muss schon von Spieler hören. Das kann er nicht jede Woche sagen, aber in dem Fall, dass er erst seit 2 Tagen bei uns ist, ist klar, dass wir die Entscheidung da gemeinsam getroffen haben und er uns dann das okay gibt.
0: So Kübauer bei den Kollegen von Sky. Und heute stehen noch 2 weitere Partien an. Austria Wien trifft um 18.30 Uhr auf die WSG Tirol und Salzburg im Spitzenspiel um 8:30 Uhr auf Rapid Wien. Wir halten euch da mit allen Infos natürlich am Laufenden.
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4: Dreijährige überlebt Sturz aus 5. Stock in Graz. Und Fußball, ÖFB-Verteidiger Affengruber wechselt nach England.
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4: Im Studio Jessica Kornpaintner. Ein dreijähriges Mädchen ist gestern im Stiegenhaus eines Wohngebäudes in Graz gleich mehrere Stockwerke abgestürzt. Ihre 13-jährige Schwester hat das Kleinkind hochgehoben, um ihr einen Blick nach unten zu ermöglichen. Das Mädchen hat sich dabei offenbar zu weit über das Treppengeländer gelehnt und ist in die Tiefe gestürzt und in einem Steinbeet gelandet. Es hat den Sturz wie durch ein Wunder ohne schwerwiegende Verletzungen überstanden. Das ist auch vom Landeskrankenhaus Graz bestätigt worden. Weiter nach Deutschland. Nach der Störung an einem Umspannwerk in Bergheim bei Köln wird wegen verfassungsfeindlicher Sabotage ermittelt. Unbekannte hätten Kabel über die Oberleitung gebracht und so einen Kurzschluss verursacht, sagt der Innenminister von Nordrhein-Westfalen, Herbert Reul. Ausgegangen wird von einer vorsätzlichen Tat. Geprüft wird in zwei Richtungen: fremdstaatlich gelenkte Sabotage oder Linksextremismus. Und noch zum Fußball. ÖFB-Verteidiger David Affengruber wechselt in die Premier League. Er verlässt den FC Elche und geht zu Fulham. Das haben die Clubs am Deadline Day bekannt gegeben. Laut Medienberichten beträgt die Ablösesumme rund 12 Millionen Euro. Affengrubers Vertrag in Spanien wäre ja 2027 ausgelaufen. Bei Fulham unterschreibt er jetzt bis 2030 mit der Option auf eine weitere Saison.
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6: Am meisten Sonne gibt's heute von Oberösterreich bis ins Burgenland. Ansonsten ist es so ein Mix aus Sonne und Wolken bei 21 bis 29 Grad. Morgen ist es dann ab dem späten Vormittag in ganz Österreich trocken und es kommt die Sonne raus. Der Wind wird teilweise recht ordentlich bei 22 bis 29 Grad. Am Freitag starten wir etwas verhalten rein in den Tag, aber dann wird's sommerlich und warm bei maximal 32 Grad.
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7: Schönen Nachmittag. Es ist aktuell alles gut auf Österreichs Straßen. Ihr kommt gut durch diesen Mittwoch. Gute Fahrt.
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6: Mit Österreichs bester Musik geht's durch diese Mittagspause am Mittwoch. Hier kommt Rihanna mit Diamonds. Mein Name ist Markus Angerer. Freut mich, dass ihr mit dabei seid. 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

Monday mit 21 Guns, Antenne Österreich hier. Ich wünsche euch einen wunderschönen Mittwoch. Und ihr kennt es sicher auch, wenn man Freunde vielleicht auch über Jahre nicht sieht und man trifft sich dann wieder, dann ist es so wie früher. Jetzt kommt Taylor Swift, I knew it, I knew you.

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7: Am meisten Sonne gibt's heute von Oberösterreich bis ins Burgenland. Ansonsten ist es so ein Mix aus Sonne und Wolken bei 21 bis 29 Grad. Morgen ist es dann ab dem späten Vormittag in ganz Österreich trocken und es kommt die Sonne raus. Der Wind wird teilweise recht ordentlich bei 22 bis 29 Grad. Am Freitag starten wir etwas verhalten rein in den Tag, aber dann wird's sommerlich und warm bei maximal 32 Grad.
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8: Schönen Nachmittag. Es ist aktuell alles gut auf Österreichs Straßen. Ihr kommt gut durch diesen Mittwoch. Gute Fahrt.
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7: Wunderschönen Mittwoch heute am 2. September und gestern vor 25 Jahren, da hat Harry Potter seinen ersten Schultag in Hogwarts gehabt. Wir haben noch ein bisschen hin, bis die Schule wieder losgeht. Genießt eure Ferien und das geht am besten mit Österreichs bester Musik. Los geht's!

0: Durch den Mittwoch mit Österreichs bester Musik. Wir schauen in die Bundesländer.
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0: mit Alina Bürgeter.
3: Ein dramatischer Unfall hat sich gestern Abend auf der B317 bei Kappel am Krapfeld in Kärnten ereignet. Eine 19-jährige Lenkerin ist von der Fahrbahn abgekommen und hat eine Leitschiene touchiert. Dadurch hat sich der PKW überschlagen. Die Lenkerin und ihre Beifahrerin sind verletzt worden. Massive Erntefälle melden die steirischen Landwirte bei den Käferbohnen. Die Hitze und die Trockenheit haben der Bohne extrem zugesetzt. Auf manchen Feldern gibt es gar keine Ernte. Für nächstes Jahr gibt es aber wieder Hoffnung. Und ab sofort sind die Karten für alle Veranstaltungsorte der Vierschanzentournee erhältlich. Das Springen in Innsbruck findet am 2. Jänner statt und das in Bischofshofen am 5. Jänner. Dieses Jahr bei der 75. Auflage kämpfen neben den Skispringern erstmals auch die weltbesten Skispringerinnen um den Turniersieg.
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5: Studie zeigt, Bildung der Eltern wirkt sich auf Zukunft ihrer Kinder aus. Und Fußball, Red Bull Salzburg empfängt heute Rapid Wien.
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5: Im Studio Jessica Kornpaintner. Bildung wird in Österreich nach wie vor stark vererbt. Das zeigt eine Langzeitstudie des Instituts für höhere Studien. Dafür ist eine gesamte Schülerkohorte vom 6. bis zum 23. Lebensjahr beobachtet worden. Der Bildungshintergrund der Eltern war dabei hauptentscheidend für die Bildungswege der Kinder und hat wesentlich mehr Einfluss auf die Schullaufbahn als Faktoren wie Migrationshintergrund, Geschlecht oder Wohnort. Besonders zeigt sich das nach der Volksschule. Während etwa 65% der Akademikerkinder eine AHS besuchen, sind nur 11% Pflichtschulabsolventen. Weiter nach Deutschland. Ein Dresdner Start-up gewinnt wertvolle Metalle wie Gallium, Indium und Germanium aus Industrieabwasser zurück. Diese Metalle werden etwa für Mikrochips, LEDs oder Laser benötigt und sind für die Hightech-Industrie unverzichtbar. Spezielle Biomoleküle binden die Rohstoffe im Abwasser, damit sie erneut genutzt werden können. Eine Pilotanlage in Freiberg verarbeitet bereits bis zu 2000 Liter so am Tag. Und noch zum Fußball. Der FC Red Bull Salzburg empfängt heute Abend im Bundesliga-Nachtragsspiel den Tabellenführer Rapid in der Red Bull Arena. Die Hütteldorfer rund um Trainer Johannes Hoftorup haben in der frischen Saison bisher jedes Bundesligaspiel gewonnen. Aber die Salzburger kommen mit mächtig Rückenwind nach dem starken 4:1 gegen Austria Wien. Ankick ist heute um 20.30 Uhr.
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7: Am meisten Sonne gibt es heute von Oberösterreich bis ins Burgenland. Ansonsten ist es so ein Mix aus Sonne und Wolken bei 21 bis 29 Grad. Morgen ist es dann ab dem späten Vormittag in ganz Österreich trocken und es kommt die Sonne raus. Der Wind wird teilweise recht ordentlich bei 22 bis 29 Grad. Am Freitag starten wir etwas verhalten rein in den Tag, aber dann wird sommerlich und warm bei maximal 32 Grad.
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7: Schönen Nachmittag, liebe Autofahrer. Wir starten in Kärnten. B82 Seebergstraße in beiden Richtungen. Zwischen Völkermarkt und Kühnsdorf, da gibt es noch bis 16 Uhr eine Sperre. Und eine Meldung noch aus Wien. Auf der Labergstraße in beiden Richtungen zwischen dem Reumannsplatz und der Steuergasse. Hier gibt es eine Sperre aktuell. Wir wünschen eine gute und vor allem sichere Fahrt.
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7: Und mit Österreichs bester Musik ein schönes Bergfest, also schöne Wochenhalbzeit.

0: Antenne Österreich hier, ich wünsche euch einen schönen Mittwoch. Das ist momentan wirklich sehr, sehr angenehm, oder? Wenn es untertags noch schön warm ist, man vielleicht sogar noch baden gehen kann und am Abend wird es aber dann schon ein bisschen frisch. Das ist eigentlich genau das richtige Setting für einen abendlichen Lauf. Und wenn ihr jetzt sagt, okay, im Sommer war es sowieso mit der ganzen Hitze unmöglich, dass man dann draußen laufen geht, jetzt fange ich nach und nach wieder an, dann sollte man sich da nicht unbedingt den größten Druck machen. Der Laufexperte Sepp Gruber.
1: Beim ersten Mal ist einfach wichtig, dass man mit Begeisterung dabei ist und dass man sich selber nicht so viel Druck macht. Man muss sich da einfach ein bisschen Zeit lassen und ja, mal schauen, wie geht es dann mit der Atmung, wie geht es dann mit den Füßen und dann einfach schauen, dass man beim ersten Mal 30 Minuten laufen kann. Wenn man das dann geschafft hat, dann darf man schon stolz auf sich sein.
0: Und vor allem jetzt im September und Oktober, da gibt es im ganzen Land unendlich viele Läufe. Vielleicht meldet man sich da einfach wo an, dann hat man auch ein bisschen Ziel vor Augen.
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9: Am meisten Sonne gibt's heute von Oberösterreich bis ins Burgenland. Ansonsten ist es so ein Mix aus Sonne und Wolken bei 21 bis 29 Grad. Morgen ist es dann ab dem späten Vormittag in ganz Österreich trocken und es kommt die Sonne raus. Der Wind wird teilweise recht ordentlich bei 22 bis 29 Grad. Am Freitag starten wir etwas verhalten rein in den Tag.

0: aber dann wird sommerlich und warm bei maximal 32 Grad.
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0: Schönen Nachmittag, liebe Autofahrer. Wir starten in Kärnten. B82 Seebergstraße in beiden Richtungen. Zwischen Völkermarkt und Kühnsdorf, da gibt es noch bis 16 Uhr eine Sperre. Und eine Meldung noch aus Wien. Auf der Labergstraße in beiden Richtungen zwischen dem Reumannsplatz und der Steuergasse. Hier gibt es eine Sperre aktuell. Wir wünschen eine gute und vor allem sichere Fahrt.
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0: Das Wochenende rückt näher und es ist natürlich wieder jede Menge los in ganz Österreich, aber in Rief, beim Olympiazentrum in Salzburg, da gibt es etwas sehr Spezielles. Da richtet nämlich der Royal Highland Club Obertrum die Royal Highland Games aus und da gibt es jede Menge arger Sportarten, wie zum Beispiel Baumstammweitwerfen oder auch Axtwerfen. Die Organisatorin Dani Reitzhammer, ey, was gibt's denn da momentan noch vorzubereiten?
1: Die Baumstämme für den Damenbewerb und für den Herrenbewerb, die sind eigentlich schon fertig, die müssen nur noch ein bisschen austrocknen. Die Wurfgestelle für den Axtwurf, die schauen wir, ob wir es da ein bisschen verschönern müssen. Auf alle Fälle müssen wir die Äxte noch schleifen, damit sie gescheit treffen können.
0: So spezielle Events brauchen natürlich auch spezielle Vorbereitungen. Wir wünschen auf jeden Fall gutes Gelingen.

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6: Das Kozil hat sein Comeback im Landtag. Und Fußball. Austria Wien empfängt heute die WSG Tirol.
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6: Im Studio Jessica Kornpointner. Der Landeshauptmann Burgenlands Hans-Peter Doskozil hat sein Comeback im Landtag gegeben. Bei einer Sondersitzung zu den Landesfinanzen war er erstmals seit seiner Kehlkopfentfernung im vergangenen April wieder dabei und hat sich mit Stimmprothese zu Wort gemeldet. Er hat dabei seine Finanzpolitik gegen die Kritik des Landesrechnungshofs und der Opposition verteidigt. Auch die Kritik an der vorzeitigen vergünstigten Rückzahlung der Wohnbaudarlehen kann der Landeshauptmann nicht nachvollziehen. Einen Tag, nachdem die deutsche Regierung offiziell Russland für den Vorfall mit einer Sprengdrohne auf dem Leipziger Frachtflughafen Anfang August verantwortlich gemacht hat, bestätigt auch EU-Kommissionspräsidentin Ursula von der Leyen eine Verbindung zu Moskau. Sie spricht von einer neuen Eskalationsstufe auf europäischem Boden. Der Vorfall in Leipzig sei ein von russischen Agenten verübter Anschlag mit militärischem Material gewesen. Wäre dieser geglückt, hätte er tödlich enden können, so von der Leyen in einer Aussendung. Russland hat jetzt den deutschen Botschafter einbestellt. Und noch zum Fußball. Austria Wien trifft heute im Nachtragsspiel der vierten Runde der Bundesliga auf die WSG Tirol. Die Mannschaft von Stefan Helm steht unter Druck, hat nach 4 Partien erst 3 Punkte sammeln können. Damit sind die Veilchen aktuell Letzter in der Tabelle. Die Tiroler wiederum haben bis dato 4 Punkte gesammelt und haben durch ihren 4:0 Auswärtssieg bei Austria Lustenau mächtig Rückenwind. Anklick ist heute um 18.30 Uhr.
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8: Am meisten Sonne gibt's heute von Oberösterreich bis ins Burgenland. Ansonsten ist es so ein Mix aus Sonne und Wolken bei 21 bis 29 Grad. Morgen ist es dann ab dem späten Vormittag in ganz Österreich trocken und es kommt die Sonne raus. Der Wind wird teilweise recht ordentlich bei 22 bis 29 Grad. Am Freitag starten wir etwas verhalten rein in den Tag, aber dann wird's sommerlich und warm bei maximal 32 Grad.
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8: Schönen Nachmittag, liebe Autofahrer. Niederösterreich, A4 Ostautobahn Richtung Tangente zwischen Fischermend und dem Flughafen Wien-Schwechat. Hier ist ein Unfall passiert. Hier gibt es Zeitverluste. Außerdem eine Meldung aus Kärnten und zwar B82 Seebergstraße in beiden Richtungen zwischen Völkermarkt und Künsdorf. Da gibt es noch bis 16 Uhr eine Sperre. Wir wünschen eine gute und vor allem sichere Fahrt.
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8: Heute Abend gibt's noch einen richtigen Fußball-Leckerbissen. Salzburg empfängt Rapid und einen Vorbericht dazu. Den gibt's gleich hier von 2 bis 3.

0: stabile 5 Siege. Der LASK ist weiterhin makellos.
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0: Ist schon sehr, sehr stark, was die Linzer da momentan zeigen. Auch gestern bei diesem schwierigen Match in Kärnten beim WRC. Es heißt ja immer, wer solche Spiele gewinnt, wird Meister. Heute finden ebenfalls noch zwei Nachtragsspiele statt. Zum einen Austria Wien gegen die WSG Tirol und dann am Abend der Klassiker, das Spitzenspiel FC Red Bull Salzburg gegen SK Rapid Wien. Die Salzburger sind auch gut dabei. Die Rapidler haben sogar alle vier bisherigen Spiele gewonnen. Aber bei den Salzburgern speziell, da hat man schon das Gefühl, dass momentan etwas zusammenwächst. Der Coach Danny Röhl.
2: Grundsätzlich haben es die Jungs sich erarbeitet über gute Ergebnisse. Wir helfen den Jungs, wir versuchen sie besser zu machen, aber es gibt nichts über Siege. Ich bin schon noch der Auffassung, dass du Spieler viel stärken musst, egal wie groß der Name ist. Jeder braucht Selbstvertrauen und Selbstvertrauen holst du dir über kleine Aktionen im Spiel, Ballgewinn, guten ersten Pass, guten ersten Kontakt, Abschluss, dann natürlich über das Ergebnis und über eine Art und Weise, wenn du auf dem Platz merkst, du hast immer Zugriff.
0: Wenn die Salzburger heute gewinnen, dann sind sie voll dabei mit dem LASK und Rapid. Sollte Rapid gewinnen, na, dann ist es schon ein bisschen ein Fall für zwei. Wird auf jeden Fall ein sehr, sehr cooles Match. Los geht's um 20.30 Uhr.
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6: Am meisten Sonne gibt's heute von Oberösterreich bis ins Burgenland. Ansonsten ist es so ein Mix aus Sonne und Wolken bei 21 bis 29 Grad. Morgen ist es dann ab dem späten Vormittag in ganz Österreich trocken und es kommt die Sonne raus. Der Wind wird teilweise recht ordentlich bei 22 bis 29 Grad. Am Freitag starten wir etwas verhalten rein in den Tag, aber dann wird's sommerlich und warm bei maximal 32 Grad.
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6: Schönen Nachmittag, liebe Autofahrer. Niederösterreich, A4 Ostautobahn Richtung Tangente zwischen Fischerment und dem Flughafen Wien-Schwechat. Hier ist ein Unfall passiert. Hier gibt es Zeitverluste. Außerdem eine Meldung aus Kärnten und zwar B82 Seebergstraße in beiden Richtungen zwischen Völkermarkt und Künsdorf. Da gibt es noch bis 16 Uhr eine Sperre. Wir wünschen eine gute und vor allem sichere Fahrt.
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6: Und mit Österreichs bester Musik. Es geht Richtung Feierabend. Schön, dass ihr mit dabei seid.

Die meisten Hits ganz ausgespielt. Bon Jovi, This House is Not for Sale. Wunderschönen Mittwochnachmittag, hier ist Antenne Österreich. Wir machen weiter mit Ari und Right

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1: Dreijährige überlebt Sturz aus 5. Stock in Graz. Und Fußball, ÖFB-Verteidiger Affengruber wechselt nach England.
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1: Im Studio Jessica Kornpaintner. Ein dreijähriges Mädchen ist gestern im Stiegenhaus eines Wohngebäudes in Graz gleich mehrere Stockwerke abgestürzt. Ihre 13-jährige Schwester hat das Kleinkind hochgehoben, um ihr einen Blick nach unten zu ermöglichen. Das Mädchen hat sich dabei offenbar zu weit über das Treppengeländer gelehnt und ist in die Tiefe gestürzt und in einem Steinbeet gelandet. Es hat den Sturz wie durch ein Wunder ohne schwerwiegende Verletzungen überstanden. Das ist auch vom Landeskrankenhaus Graz bestätigt worden. Weiter nach Deutschland. Nach der Störung an einem Umspannwerk in Bergheim bei Köln wird wegen verfassungsfeindlicher Sabotage ermittelt. Unbekannte hätten Kabel über die Oberleitung gebracht und so einen Kurzschluss verursacht, sagt der Innenminister von Nordrhein-Westfalen, Herbert Reul. Ausgegangen wird von einer vorsätzlichen Tat. Geprüft wird in zwei Richtungen: fremdstaatlich gelenkte Sabotage oder Linksextremismus. Und noch zum Fußball. ÖFB-Verteidiger David Affengruber wechselt in die Premier League. Er verlässt den FC Elche und geht zu Fulham. Das haben die Clubs am Deadline Day bekannt gegeben. Laut Medienberichten beträgt die Ablösesumme rund 12 Millionen Euro. Affengrubers Vertrag in Spanien wäre ja 2027 ausgelaufen. Bei Fulham unterschreibt er jetzt bis 2030 mit der Option auf eine weitere Saison.
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3: Morgen am Donnerstag, da ist es ab dem späten Vormittag im ganzen Land trocken und es kommt die Sonne raus, aber der Wind kann teilweise recht ordentlich gehen, bei 22 bis 29 Grad. Am Freitag starten wir etwas verhalten mit vielen Wolken rein in den Tag, aber dann wird sommerlich bei maximal 32 Grad. Mehr Wolken dann wieder am Samstag.
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3: Schönen Nachmittag, liebe Autofahrer. Salzburg, A10 Tarnautobahn Richtung Salzburg, ab dem Helbersbergtunnel Blockerfertigung, dementsprechend Zeitverluste. Wien, A23 Südostangente Richtung Hirschstetten zwischen dem Verteilerkreis Favoriten und dem Knoten Prater, da dauert es aktuell bis zu 20 Minuten länger. Wir wünschen eine gute und vor allem sichere Fahrt.
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0: momentan wirklich sehr, sehr angenehm, oder? Wenn es untertags noch schön warm ist, man vielleicht sogar noch baden gehen kann und am Abend wird es aber dann schon ein bisschen frisch. Das ist eigentlich genau das richtige Setting für einen abendlichen Lauf. Und wenn ihr jetzt sagt, okay, im Sommer war es sowieso mit der ganzen Hitze unmöglich, dass man dann draußen laufen geht, jetzt fange ich nach und nach wieder an, dann sollte man sich da nicht unbedingt den größten Druck machen. Der Laufexperte Sepp Gruber.
1: Beim ersten Mal ist einfach wichtig, dass man mit Begeisterung dabei ist und dass man sich selber nicht so viel Druck macht.

0: beim ersten Mal 30 Minuten laufen kann. Wenn man das dann geschafft hat, dann darf man schon stolz auf sich sein.
1: Und vor allem jetzt im September und Oktober, da gibt es im ganzen Land unendlich viele Läufe. Vielleicht meldet man sich da einfach wo an, dann hat man auch ein bisschen Ziel vor Augen.
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13: Morgen am Donnerstag, da ist es ab dem späten Vormittag im ganzen Land trocken und es kommt die Sonne raus, aber der Wind kann teilweise recht ordentlich gehen, bei 22 bis 29 Grad. Am Freitag starten wir etwas verhalten mit vielen Wolken rein in den Tag, aber dann wird sommerlich bei maximal 32 Grad. Mehr Wolken dann wieder am Samstag.
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13: Schönen Nachmittag, liebe Autofahrer. Salzburg, A10 Tarnautobahn Richtung Salzburg, ab dem Helbersbergtunnel Blockerfertigung, dementsprechend Zeitverluste. Wien, A23 Südosttangente Richtung Hirschstetten zwischen dem Verteilerkreis Favoriten und dem Knotenprater, da dauert es aktuell bis zu 20 Minuten länger. Wir wünschen eine gute und vor allem sichere Fahrt.
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13: Und mit Österreichs bester Musik ein schönes Bergfest, also schöne Wochenhalbzeit.

0: Durch den Mittwoch mit Österreichs bester Musik. Wir schauen in die Bundesländer.
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3: Ein dramatischer Unfall hat sich gestern Abend auf der B317 bei Kappel am Krapfeld in Kärnten ereignet. Eine 19-jährige Lenkerin ist von der Fahrbahn abgekommen und hat seine Leitschiene touchiert. Dadurch hat sich der PKW überschlagen. Die Lenkerin und ihre Beifahrerin sind verletzt worden. Massive Erntefälle melden die steirischen Landwirte bei den Käferbohnen. Die Hitze und die Trockenheit haben der Bohne extrem zugesetzt. Auf manchen Feldern gibt es gar keine Ernte. Für nächstes Jahr gibt es aber wieder Hoffnung. Und ab sofort sind die Karten für alle Veranstaltungsorte der Vierschanzentournee erhältlich. Das Springen in Innsbruck findet am 2. Jänner statt und das in Bischofshofen am 5. Jänner. Dieses Jahr bei der 75. Auflage kämpfen neben den Skispringern erstmals auch die weltbesten Skispringerinnen um den Turniersieg.
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7: Studie zeigt, Bildung der Eltern wirkt sich auf Zukunft ihrer Kinder aus. Und Fußball, Red Bull Salzburg empfängt heute Rapid Wien.
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7: Im Studio Jessica Kornpointner. Bildung wird in Österreich nach wie vor stark

0: vererbt. Das zeigt eine Langzeitstudie des Instituts für höhere Studien. Dafür ist eine gesamte Schülerkohorte vom 6. bis zum 23. Lebensjahr beobachtet worden. Der Bildungshintergrund der Eltern war dabei hauptentscheidend für die Bildungswege der Kinder und hat wesentlich mehr Einfluss auf die Schullaufbahn als Faktoren wie Migrationshintergrund, Geschlecht oder Wohnort. Besonders zeigt sich das nach der Volksschule. Während etwa 65% der Akademikerkinder eine AHS besuchen, sind nur 11% Pflichtschulabsolventen. Weiter nach Deutschland. Ein Dresdner Start-up gewinnt wertvolle Metalle wie Gallium, Indium und Germanium aus Industrieabwasser zurück. Diese Metalle werden etwa für Mikrochips, LEDs oder Laser benötigt und sind für die Hightech-Industrie unverzichtbar. Spezielle Biomoleküle binden die Rohstoffe im Abwasser, damit sie erneut genutzt werden können. Eine Pilotanlage in Freiberg verarbeitet bereits bis zu 2000 Liter so am Tag. Und noch zum Fußball. Der FC Red Bull Salzburg empfängt heute Abend im Bundesliga-Nachtragsspiel den Tabellenführer Rapid in der Red Bull Arena. Die Hütteldorfer rund um Trainer Johannes Hoftorup haben in der frischen Saison bisher jedes Bundesligaspiel gewonnen. Aber die Salzburger kommen mit mächtig Rückenwind nach dem starken 4:1 gegen Austria Wien. Ankick ist heute um 20.30 Uhr.
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2: Morgen am Donnerstag, da ist es ab dem späten Vormittag im ganzen Land trocken und es kommt die Sonne raus, aber der Wind kann teilweise recht ordentlich gehen, bei 22 bis 29 Grad. Am Freitag starten wir etwas verhalten mit vielen Wolken rein in den Tag, aber dann wird sommerlich bei maximal 32 Grad. Mehr Wolken dann wieder am Samstag.
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3: Wir schauen auf Österreichs Straßen. Wien A23 südostangehende Richtung Hirschstetten zwischen der Hansonkurve und dem Knotenprater, circa eine halbe Stunde Zeitverlust. Und auf der Brunnerstraße stadteinwärts vor der Ketzergasse, da ist ein Unfall passiert, da dauert es momentan ebenfalls länger. Und Salzburg A10 Tauernautobahn Richtung Salzburg ab dem Helbersbergtunnel ist die Blockabfertigung aktiviert. Wir wünschen eine gute und vor allem sichere Fahrt.
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3: Heute Abend gibt es noch einen richtigen Fußball-Leckerbissen. Salzburg empfängt Rapid und einen Vorbericht dazu. Den gibt's gleich hier von 2 bis 3.

0: 5 Spiele, 5 Siege. Der LASK ist weiterhin makellos.
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0: Ist schon sehr, sehr stark, was die Linzer da momentan zeigen. Auch gestern bei diesem schwierigen Match in Kärnten beim WRC. Es heißt ja immer, wer solche Spiele gewinnt, wird Meister. Heute finden ebenfalls noch 2 Nachtragsspiele statt. Zum einen Austria Wien gegen die WSG Tirol und dann am Abend der Klassiker, das Spitzenspiel FC Red Bull Salzburg gegen SK Rapid Wien. Die Salzburger sind auch gut dabei. Die Rapidler haben sogar alle 4 bisherigen Spiele gewonnen. Aber bei den Salzburgern speziell, da hat man schon das Gefühl, dass momentan etwas zusammenwächst. Der Coach Danny Röhl.
2: Grundsätzlich haben es die Jungs sich erarbeitet über gute Ergebnisse. Wir helfen den Jungs, wir versuchen sie besser zu machen, aber es gibt nichts über Siege. Ich bin schon noch der Auffassung, dass du Spieler viel stärken musst, egal wie groß der Name ist. Jeder braucht Selbstvertrauen und Selbstvertrauen holst du dir über kleine Aktionen im Spiel, Ballgewinn, guten ersten Pass, guten ersten Kontakt, Abschluss, dann natürlich über das Ergebnis und über eine Art und Weise, wenn du auf dem Platz merkst, du hast immer Zugriff.
0: Wenn die Salzburger heute gewinnen, dann sind sie voll dabei mit dem LASK und Rapid. Sollte Rapid gewinnen, na, dann ist es schon ein bisschen ein Fall. Für 2 wird auf jeden Fall ein sehr, sehr cooles Match. Los geht's um 20:30 Uhr.
1: 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Amaro.

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6: Morgen am Donnerstag, da ist es ab dem späten Vormittag im ganzen Land trocken und es kommt die Sonne raus, aber der Wind kann teilweise recht ordentlich gehen, bei 22 bis 29 Grad. Am Freitag starten wir etwas verhalten mit vielen Wolken rein in den Tag, aber dann wird sommerlich bei maximal 32 Grad. Mehr Wolken dann wieder am Samstag.
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6: Wir schauen auf Österreichstraßen. Wien, A4 Ostautobahn Richtung Tangente zwischen dem Knoten Schwechat und dem Knoten Prater, 15 Minuten Zeitverlust. A23 Südosttangente Richtung Hirschstetten zwischen Hansenkurve und dem Knoten Prater, da verliert ihr aktuell rund 40 Minuten. Steiermark, A2 Südautobahn Richtung Italien zwischen der Lassnitzhöhe und dem Knoten Graz Ost, hier gibt es Stau nach einem Unfall. Und Salzburg, A1 Westautobahn Richtung Deutschland zwischen Talgau und Wallersee, da gibt es Stau aufgrund eines defekten Fahrzeugs. Eine Meldung noch aus Tirol, B179 Fernpassstraße Richtung Deutschland vor dem Grenztunnel Füssen. Hier ist die Blockabfertigung aktiviert. Wir wünschen eine gute und vor allem sichere Fahrt.
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6: Schönen Feierabend Österreich. Es ist der Mittwochabend und jetzt nehmen wir schon das Wochenende ins Visier. Aber davor machen wir es uns noch gemütlich. Genießt euren Feierabend und das am besten mit Österreichs besten

0: Das Wochenende rückt näher und es ist natürlich wieder jede Menge los in ganz Österreich, aber in Rief beim Olympiazentrum in Salzburg. Da gibt es etwas sehr Spezielles. Da richtet nämlich der Royal Highland Club Obertrum die Royal Highland Games aus. Und da gibt es jede Menge arger Sportarten, wie zum Beispiel Baumstammweitwerfen oder auch Axtwerfen. Die Organisatorin Dani Reitzhammer, ey, was gibt's denn da momentan noch vorzubereiten?
1: Die Baumstämme für den Damenbewerb und für den Herrenbewerb, die sind eigentlich schon fertig. Die müssen nur noch ein bisschen austrocknen. Die Wurfgestelle für den Axtwurf, die schauen wir, ob wir es da ein bisschen verschönern müssen. Auf alle Fälle müssen wir die Äxte noch schleifen, damit sie gescheit treffen können.
0: So spezielle Events brauchen natürlich auch spezielle Vorbereitungen. Wir wünschen auf jeden Fall gutes Gelingen.
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1: Josko Ziel hat sein Comeback im Landtag und Fußball Austria Wien empfängt heute die WSG Tirol.
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1: Im Studio Jessica Kornpointner. Der Landeshauptmann Burgenlands Hans-Peter Doskozil hat sein Comeback im Landtag gegeben. Bei einer Sondersitzung zu den Landesfinanzen war er erstmals seit seiner Kehlkopfentfernung im vergangenen April wieder dabei und hat sich mit Stimmprothese zu Wort gemeldet. Er hat dabei seine Finanzpolitik gegen die Kritik des Landesrechnungshofs und der Opposition verteidigt. Auch die Kritik an der vorzeitigen vergünstigten Rückzahlung der Wohnbaudarlehen kann der Landeshauptmann nicht nachvollziehen. Einen Tag, nachdem die deutsche Regierung offiziell Russland für den Vorfall mit einer Sprengdrohne auf dem Leipziger Frachtflughafen Anfang August verantwortlich gemacht hat, bestätigt auch EU-Kommissionspräsidentin Ursula von der Leyen eine Verbindung zu Moskau. Sie spricht von einer neuen Eskalationsstufe auf europäischem Boden. Der

0: Dörfern in Leipzig sei ein von russischen Agenten verübter Anschlag mit militärischem Material gewesen. Wäre dieser geglückt, hätte er tödlich enden können, so von der Leyen in einer Aussendung. Russland hat jetzt den deutschen Botschafter einbestellt. Und noch zum Fußball. Austria Wien trifft heute im Nachtragsspiel der vierten Runde der Bundesliga auf die WSG Tirol. Die Mannschaft von Stefan Helm steht unter Druck, hat nach 4 Partien erst 3 Punkte sammeln können. Damit sind die Veilchen aktuell Letzter in der Tabelle. Die Tiroler wiederum haben bis dato 4 Punkte gesammelt und haben durch ihren 4:0 Auswärtssieg bei Austria Lustenau mächtig Rückenwind. Anklick ist heute um 18.30 Uhr.
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4: Dosko Ziel hat sein Comeback im Landtag. Und Fußball, Austria Wien empfängt heute die WSG Tirol.
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4: Im Studio Jessica Kornpointner. Der Landeshauptmann Burgenlands Hans-Peter Doskozil hat sein Comeback im Landtag gegeben. Bei einer Sondersitzung zu den Landesfinanzen war er erstmals seit seiner Kehlkopfentfernung im vergangenen April wieder dabei und hat sich mit Stimmprothese zu Wort gemeldet. Er hat dabei seine Finanzpolitik gegen die Kritik des Landesrechnungshofs und der Opposition verteidigt. Auch die Kritik an der vorzeitigen vergünstigten Rückzahlung der Wohnbaudarlehen kann der Landeshauptmann nicht nachvollziehen. Einen Tag, nachdem die deutsche Regierung offiziell Russland für den Vorfall mit einer Sprengdrohne auf dem Leipziger Frachtflughafen Anfang August verantwortlich gemacht hat, bestätigt auch EU-Kommissionspräsidentin Ursula von der Leyen eine Verbindung zu Moskau. Sie spricht von einer neuen Eskalationsstufe auf europäischem Boden. Der Vorfall in Leipzig sei ein von russischen Agenten verübter Anschlag mit militärischem Material gewesen. Wäre dieser geglückt, hätte er tödlich enden können, so von der Leyen in einer Aussendung. Russland hat jetzt den deutschen Botschafter einbestellt. Und noch zum Fußball. Austria Wien trifft heute im Nachtragsspiel der vierten Runde der Bundesliga auf die WSG Tirol. Die Mannschaft von Stefan Helm steht unter Druck, hat nach 4 Partien erst 3 Punkte sammeln können. Damit sind die Veilchen aktuell Letzter in der Tabelle. Die Tiroler wiederum haben bis dato 4 Punkte gesammelt und haben durch ihren 4:0 Auswärtssieg bei Austria Lustenau mächtig Rückenwind. Ankick ist heute um 18:30 Uhr.
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